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2: Herzlich begrüßt Sie, Claudia Kaminski. Schön, dass Sie dabei sind. Nicht Leistung und Besitz tragen den Menschen, sondern die beständige Liebe Gottes, die als Geschenk empfangen wird. Diesen Gedanken entfaltet Dr. Patrick Körbs in seiner Betrachtung zum 18. Sonntag im Jahreskreis. Es geht um die Frage, wovon der Mensch eigentlich wirklich lebt. Doch zunächst das Neueste vom Tag.
3: Mit Mario Galgano. Unter dem Motto »Seid mutig, Christus lebt« sind über 4000 Jugendliche aus allen 46 Kirchenjurisdiktionsbereichen Perus zusammengekommen. Der Papst ermutigt die Teilnehmenden, ihren Glauben offen zu bezeugen, eine Gemeinschaft der Geschwisterlichkeit zu bilden und den leidenden Menschen Hoffnung zu bringen.
4: La presencia viva del Señor en medio de nosotros es el fuego interior que nos impulsa a ser valientes.
3: In seiner Videobotschaft dankt das Oberhaupt der katholischen Kirche den Jugendlichen für ihren Einsatz bei der Vorbereitung des Treffens. Die Gewissheit der Gegenwart Christi sei der Ansporn, gewohnte Pfade zu verlassen und tragfähige Freundschaften im Glauben zu knüpfen. Der Papst ruft die Versammelten dazu auf, die Erfahrungen der Tage nicht auf digitale Medien zu beschränken, sondern das empfangene Zeugnis im Alltag weiterzugeben. Die jungen Gläubigen seien aufgerufen, Hoffnung in das Leben leidender Mitmenschen zu tragen. Abschließend stellt Papst Leo XIV. Die Jugendlichen Perus unter den Schutz der Gottesmutter Maria und erteilt den apostolischen Segen. Der Nationale Jugendtag ist ein wichtiger Treffpunkt für die jungen peruanischen Katholiken. Mit einem synodalen Ansatz zielt er darauf ab, die persönliche Beziehung zu Jesus Christus zu stärken und eine Kirchengemeinschaft zu fördern. Sonne, Wind und Höhenluft bilden die Kulisse für eine Tradition mit Signalwirkung. Auf dem Schweizer Gotthardpass hat Bischof Alain de Remy an diesem Samstag die Heilige Messe zum 1. August zelebriert. Vor zahlreichen Gläubigen auf 2106 Metern Höhe nutzte der apostolische Administrator der Diözese Lugano den Schweizer Nationalfeiertag für eine klare gesellschaftliche Botschaft.
5: Liebe Mitchristen, ein Prophet gilt nirgends weniger, sagte uns Jesus im Evangelium, als in seinem Vaterland und in seinem Hause. Als er das sagte, war er gerade in seinem Heimatort Nazareth. Heute feiern wir unser Heimatland, die Schweizer Eidgenossenschaft. Ich würde uns als Jüngerinnen und Jünger Christi nichts anderes als seinen prophetischen Beitrag in unserer Schweiz wünschen. Das heißt, dadurch zu überraschen, dass wir das Leben aller, aber wirklich alle, so sehr mit Worten verteidigen, als auch mit Taten unterstützen. Das Leben des ungeborenen Kindes und das Leben seiner Mutter. Das Leben des Fremden bei uns Gestrandeten und das Leben aller hier in Not geratenen. Das Leben des Unschuldigen und das Leben des Schuldigen. Das Leben des verzweifelten Todkranken und das Leben des Lebensmüden. So sollen wir unsere Heimat lieben und mit und wie Jesus provozieren. Über Jesus in Nazareth hieß es, und er tat dort nicht viele Machttaten um ihres Unglaubens willen. Nicht viele, aber doch unser Potenzial ist heute noch groß.
0: Aus dem Heiligen Evangelium nach Matthäus. In jener Zeit, als Jesus hörte, dass Johannes enthauptet worden war, zog er sich allein von dort mit dem Boot in eine einsame Gegend zurück. Aber die Volksscharen hörten davon und folgten ihm zu Fuß aus den Städten nach. Als er ausstieg, sah er die vielen Menschen und hatte Mitleid mit ihnen und heilte ihre Kranken. Als es Abend wurde, kamen die Jünger zu ihm und sagten: Der Ort ist abgelegen und es ist schon spät geworden. Schick die Leute weg, damit sie in die Dörfer gehen und sich etwas zu essen kaufen. Jesus aber antwortete, sie brauchen nicht wegzugehen, gebt ihr ihnen zu essen. Sie sagten zu ihm, wir haben nur 5 Brote und 2 Fische hier. Er antwortete, bringt sie mir her. Dann ordnete er an, die Leute sollten sich ins Gras setzen. Und er nahm die 5 Brote und die 2 Fische, blickte zum Himmel auf, sprach den Lobpreis, brach die Brote und gab sie den Jüngern. Die Jünger aber gaben sie den Leuten, und alle aßen und wurden satt. Und sie sammelten die übrig gebliebenen Brotstücke ein, 12 Körbe voll. Es waren etwa 5000 Männer, die gegessen hatten, dazu noch Frauen und Kinder.
6: Liebe Zuhörerinnen und Zuhörer, Schwestern und Brüder im Herrn, die 3 liturgischen Lesungen dieses 18. Sonntages im Jahreskreis, sie kreisen um eine zentrale Frage. Wovon lebt der Mensch wirklich? Und sie alle geben darauf eine klare Antwort. Nicht von dem, was wir kaufen oder leisten können, sondern im Letzten von der Zuwendung Gottes, die uns geschenkt wird. Wir leben sozusagen eine Unverfügbarkeit, Unkontrollierbarkeit und sind aber gerade darin auch Getragene. Lassen Sie uns diese 3 Texte nacheinander betrachten. Der erste Text ist ein Aufruf des Propheten Jesaja. Er beginnt mit einer ungewöhnlichen Ansprache. Auf alle Durstigen, kommt zum Wasser. Die ihr kein Geld habt, kommt, kauft Getreide und esst. Kommt und kauft ohne Geld und ohne Bezahlung Wein und Milch. Der Prophet tritt hier wie ein Marktschreier auf, der lautstark seine Ware anpreist. Aber das Entscheidende ist, die Ware ist gratis. Es geht nicht um einen Handel, sondern um ein Geschenk. Die Menschen in der babylonischen Gefangenschaft hatten zwar zu essen und zu trinken, aber sie waren fern von dem, was ihr Leben wirklich stärkte, fern von Gott. Deshalb folgt die kritische Frage: Warum bezahlt ihr mit Geld, was euch nicht nährt, und mit dem Lohn eurer Mühen, was euch nicht satt macht? Der Prophet fragt hier nach der wahren Nahrung. Nicht das Brot allein macht satt, sondern das, was Gott schenkt. Die Einladung lautet: Hört auf mich, dann bekommt ihr, was euch wirklich nährt. Das ist die Einladung Gottes. Und wer hört, dem verheißt Gott einen ewigen Bund. Gottes Zuwendung, sie ist also ein Geschenk, das wir nicht durch Verdienste erwerben oder für teuer Geld kaufen können. Wir sind eingeladen, sie anzunehmen. Der zweite Text führt uns in die Welt des Apostels Paulus. Er schreibt an die Gemeinde in Rom und stellt eine Frage, die wie ein Bekenntnis klingt. Was kann uns scheiden von der Liebe Christi? Bedrängnis oder Not oder Verfolgung? Hunger oder Kälte, Gefahr oder Schwert? Der Apostel Paulus zählt alles auf, was Menschen bedrohen kann. Äußere Not, innere Anfechtung, ja, sogar der Tod. Seine Antwort ist eindeutig. Doch in all dem tragen wir einen glänzenden Sieg davon durch den, der uns geliebt hat. Und dann folgt einer der kraftvollsten Sätze. Er schreibt: Denn ich bin gewiss, weder Tod noch Leben, weder Engel noch Mächte, weder Gegenwärtiges noch Zukünftiges, noch Gewalten, weder Höhe oder Tiefe, noch irgendeine andere Kreatur können uns scheiden von der Liebe Gottes, die in Christus Jesus ist, unserem Herrn. Keine Macht der Welt, kein Leid, keine Schuld, kein Tod kann die Verbindung zu Gott zerreißen. Das wird uns hier zugesagt. Diese Liebe ist stärker als alles, was uns begegnet. Sie ist beständig. Der dritte Text ist eine Erzählung aus dem Leben Jesu. Sie beginnt mit einem Schatten. Jesus erfährt, dass Johannes der Täufer enthauptet wurde. Er zieht sich zurück, um allein zu sein. Doch die Menschen folgen ihm. Es heißt, als er ausstieg, sah er die vielen Menschen und hatte Mitleid mit ihnen und heilte ihre Kranken. Jesus selbst ist traurig, doch er sieht die Not der Menschen und reagiert mit Mitgefühl. Als es Abend wird, wollen die Jünger die Menschenmenge wegschicken. Aber Jesus sagt, sie brauchen nicht wegzugehen, gebt ihr ihnen zu essen. Die Jünger protestieren, wir haben nur 5 Brote und 2 Fische bei uns. Aus menschlicher Perspektive ist das lächerlich wenig. Doch Jesus nimmt dieses Wenige, dankt Gott, bricht es und gibt es weiter und alle werden satt. Ja, 12 volle Körbe bleiben sogar übrig. Es ist mehr als eine Brotvermehrung. Das, was uns hier geschildert wird, zeigt, mit Gott wird das Wenige, das wir haben, zum Überfluss. Es ist eine Vorwegnahme des messianischen Festmahls, bei dem Gott alle sättigt. Die 12 Körbe stehen für die Fülle, die Gott schenkt. Eine Erfüllung der Verheißung aus Jesaja. Kommt, esst ohne zu bezahlen. Wahre Erfüllung erwächst nicht aus der Fülle der Güter, sondern durch das Vertrauen auf Gott. Jesus, so wird es hier deutlich, handelt nicht aus Berechnung, sondern aus Erbarmen. Er nimmt das Wenige, das wir geben können, und macht daraus mehr, als wir uns vorstellen können. Mehrmals habe ich jetzt schon das Wort beständig gebraucht. Mir kommt da nun das Prinzip der Beständigkeit aus der benediktinischen Spiritualität in den Sinn. Wie können wir in einer Welt des ständigen Wandels und der Flucht vor dem Leid festen Boden unter den Füßen bekommen? Der heilige Benedikt von Nursia prägte in seiner Klosterregel den Gedanken der Beständigkeit. Benedikt hat mit seiner Regel eine Lebensform geschaffen, entworfen, die genau das einübt, was die Texte dieses Sonntags verkünden. Benedikt lebte in einer Zeit großer politischer und sozialer Umbrüche, dem Ende der Antike und dem Beginn des Mittelalters, geprägt von Völkerwanderungen und dem Zerfall der römischen, damals staatlichen Strukturen. In diese Unruhe und Auflösungstendenzen brachte er dieses Prinzip ein, die Beständigkeit, Stabilitas. Während viele umherzogen, verpflichteten sich seine Mönche auf Lebenszeit an ein konkretes Kloster. Das Kloster ist mehr als nur ein Aufenthaltsort. Benediktiner legen bei ihrer Profess nicht explizit die klassischen Gelübde der Armut, Keuschheit und des Gehorsams ab, sondern geloben 3 ganz besondere Dinge. Die Beständigkeit, den klösterlichen Lebenswandel und Gehorsam. Diese Stabilitas, Stabilitas Loci, Also örtliche Stabilität ist die dauerhafte Bindung an ein bestimmtes Kloster. Der Mönch oder die Nonne erklären also, hier möchte ich Gott suchen, als Mönch, als Nonne. Hier möchte ich auch eines Tages beerdigt sein. Es ist ein Liebesbekenntnis zu einem konkreten Ort und einer konkreten Gemeinschaft. Dies schafft eine tiefe Verwurzelung. Die Verbindung nun zu unseren drei Texten dieses Sonntages sehe ich konkret in drei Aspekten. Bei Jesaja heißt es, auf alle Durstigen, kommt zum Wasser. Die Einladung zum Wasser ist ein Ruf, sich auf Gott einzulassen, in der ganzen Tiefe einer wirklichen Beziehung. Benedikt würde sagen, diese Einladung braucht einen Ort, an dem sie konkret wird. Die Stabilitas Loci bietet den Rahmen, um dieser Einladung im Alltag, im Gebet und in der Gemeinschaft nachzugehen. Sie verhindert, dass wir nach dem ersten Durst wieder weiterziehen. Paulus bezeugt, dass nichts uns von Gottes Liebe trennen kann. Diese Beständigkeit, die Gott uns schenkt, ist ein Vertrauensvorschuss auf diese Wahrheit. Der heilige Benedikt ermutigt die Mönche zum Ausharren, wenn die Gemeinschaft schwierig wird oder der eigene Glaube sogar angefochten ist. Denn die Liebe Gottes hält die eigene Gefühlslage nicht immer. Das Wunder der Brotvermehrung geschieht, weil Jesus das Wenige nimmt und es teilt. In einem Kloster, aber genauso auch im Leben einer Familie oder einer Pfarreigemeinschaft, jeder Gemeinschaft aus Gläubigen, da kommt es auf Beständigkeit an, dass sie auf Beständigkeit und Verlässlichkeit ausgerichtet ist. Denn nur so entsteht eine Kultur des Teilens und der Gastfreundschaft. Eine Kultur des Einander-Mittragens, Aushaltens. Die Stabilitas, die Stabilität, die Beständigkeit ermöglicht es, dass über Generationen hinweg ein Ort der Ruhe und Harmonie entsteht. Ein Ort, an dem Menschen wie die 5000 geistlich und leiblich satt werden können. Die Beständigkeit in der Beziehung zu Gott schenkt uns etwas, das wir ebenso zum Leben brauchen wie gesunde Mahlzeiten und vieles andere auch. Unser Glaube verwandelt uns nicht in materiell bedürfnislose Wesen, aber er gibt uns die Kraft, auch im Wenigen die Fülle, Erfüllung zu finden. Vielleicht könnte man eine Antwort auf die Eingangsfrage, wovon der Mensch wirklich lebt, so zusammenfassen. Er lebt auch von dem Vertrauen, dass Gott uns reich macht. Ihnen allen einen gesegneten Sonntag.
0: Das war eine Betrachtung zum Sonntagsevangelium von Dr. Patrick Körbs. Sie hörten eine Sendung von Claudia Kaminski für Radio Vatikan. 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

0: Laudetur Jesus Christus, herzlich willkommen, liebe Zuschauer, liebe Hörer, zu dieser Live-Übertragung von Radio Vatikan für Vatikan Media. Wir übertragen am heutigen 18. Sonntag im Jahreskreis vom Petersplatz in Rom das Angelusgebet mit Papst Leo dem 14. Mein Name ist Silvia Kritzenberger. Ich freue mich, dass Sie heute wieder mit dabei sind. Ganz herzlich grüße ich alle, die über unsere Partnersender zugeschaltet sind. Die katholischen Fernsehsender EWTN und KTV, Radio Horeb, Radio Gloria, das Kölner Domradio, die Radio Maria Familie und Nova Radio Bern. Und ein herzliches Willkommen auch allen, die über unsere Webseite, Facebook-Apps und YouTube mit uns verbunden sind. Ja, der Alltag hat Papst Leo wieder nach 3 Wochen Erholung in der päpstlichen Sommerresidenz in Castel Gandolfo nahe Rom, ist der Papst wieder in den Vatikan zurückgekehrt. Den Engel des Herrn wird er heute wieder wie üblich vom Fenster seines Arbeitszimmers im apostolischen Palast ausbeten und nicht mehr wie an den letzten 3 Sonntagen am Portal der Residenz in Castel Gandolfo. Im August werden auch die im Juli ausgesetzten Mittwochs-Generalaudienzen wieder aufgenommen. Am kommenden Mittwoch, den 5. August, wird die Audienz wegen der Sommerhitze in Rom aber nicht auf dem Petersplatz abgehalten, sondern in den kühleren Petersdom verlegt. Ja, und im August stehen für Papst Leo auch einige Kurzbesuche an in Assisi, San Marino und Rimini. Und auch eine Messfeier mit Prozession zum Fest der Gottesmutter vom See in Castel Gandolfo. Donnerstag, den 6. August, geht es für Papst Leo nach Assisi. Dort nimmt er vormittags am franziskanischen Jugendtreffen teil. Anlass ist der 800. Todestag des heiligen Franziskus. Um 10.30 Uhr wird Papst Leo in der Basilika Santa Maria degli Angeli in Assisi auch eine heilige Messe feiern. Dort befindet sich die Porzuncula Kapelle, der Ort, an dem Franz von Assisi am 3. Oktober 1226 gestorben ist. Wir übertragen beides live und mit deutschem Kommentar. Eine detaillierte Übersicht über unsere Live-Übertragungen für den Monat August finden Sie übrigens im großen Kasten auf unserer Startseite vaticannews.de. Am Vormittag des Samstag, 22. August, wird Papst Leo dann dem drittkleinsten Staat der Welt einen Pastoralbesuch abstatten, San Marino. Wie der Vatikan liegt San Marino als Binnenstadt in Italien. Und am Nachmittag desselben Tages geht es dann nach Rimini an der italienischen Adria zum 47. Meeting für Völkerfreundschaft am Hafen von Rimini. Wird der Papst einen Gottesdienst feiern. Das diesjährige italienische Großtreffen, das man mit unseren Katholikentagen vergleichen kann, steht unter dem Motto: Die Liebe, die Sonne und die anderen Sterne bewegt. Ja, in diesem Moment, wie Sie am Applaus hören, hat sich der Vorhang geöffnet. Papst Leo steht am Fenster seines Arbeitszimmers und grüßt die Gläubigen. Und wir hören jetzt seine Auslegung zum Tagesevangelium. Liebe Brüder und Schwestern, einen schönen Sonntag.
1: Quando ascoltiamo il Vangelo,
0: wenn wir das Evangelium hören, erfahren wir oft von den Wundern, die Jesus vollbracht hat. Es sind Taten, die seine besondere Zuwendung zu uns zum Ausdruck bringen, also das Heil, das er der Welt bringt. Das erinnert uns daran, dass der Herr es ist, der dem Leben Sinn verleiht, indem er es vom Bösen und von der Sünde befreit. Indem Christus den Blinden das Augenlicht und den Tauben das Gehör zurückgibt, vollbringt er nicht bloß Wunder, sondern verkündet allen, dass das Reich Gottes nahe ist. Daher bezeugt das heutige Evangelium, dass sich Jesus nicht darauf beschränkt, denjenigen die Sinne zu schenken, denen diese fehlen, sondern dass er unseren Sinnen Freude bereitet. Dem Tauben, der wieder hören kann, verkündet der Herr die frohe Botschaft, die es zu hören gilt. Dem Blinden, der wieder sehen kann, zeigt er das herrliche Werk der Erlösung, das sich für ihn vollzieht.
1: Allo stesso modo, Gesù dona.
0: Ebenso schenkt Jesus den Hungrigen Nahrung. Die Begebenheit der Brotvermehrung bedeutet, dass die Begegnung mit dem Herrn eine nährende Erfahrung ist. In der Wüste, also am Ort unserer Not, ist Christus das Brot des Lebens. Durch ihn ist das Lebensnotwendige im Überfluss vorhanden. Alle aßen und wurden satt, und es blieben 12 Körbe voll übrig. Diese Zahl verdeutlicht, dass die Gabe des Herrn für alle bestimmt ist und dass seine Fürsorge für uns nie nachlässt.
1: Carissimi, Cristo sazia davvero.
0: Meine Lieben, Christus stillt wirklich den Hunger der Menschheit, unseren Hunger nach Wahrheit und Leben. Zugleich lehrt uns seine Tat, dass nichts vergeudet wird, wenn es geteilt wird. Das Anhäufen und das Wegwerfen sind dagegen zwei Seiten desselben Übels, der Habgier. Diese Krankheit der Seele lässt uns das Bewusstsein verlieren, weil sie uns derart durch Reichtümer berauscht, dass wir diejenigen vergessen, die vor Hunger weinen und vor Durst schreien. Und im Überfluss der vergänglichen Dinge stehen so die ausgestreckten Hände derer gegenüber, die nichts zu essen haben, und die niedergebrannten Häuser derer, die ohne Frieden leben. Lasst uns in der Wüste des Krieges und der Überheblichkeit darauf schauen, mit wie viel Güte der Herr zum Himmel aufblickte, den Lobpreis sprach, die Brote brach und sie den Jüngern gab, damit diese sie an die Menge austeilten. In diesem Wunder der Liebe erkennen wir die typischen Handlungen Jesu, die ihren Höhepunkt im letzten Abendmahl finden. Denn da übergibt uns der Sohn Gottes sein eigenes Leben als unser Bruder in der Menschheit. Verkosten wir die Gnade der Eucharistie und bemühen wir uns dabei, deren Schönheit durch unsere alltäglichen Taten zu bezeugen, angefangen beim Tischgebet, wenn wir das Brot in der Familie und unter Freunden teilen. In der Gemeinschaft mit Jesus kann auch der Urlaub zu einer Zeit der Ruhe und der Geschwisterlichkeit werden, indem wir diejenigen in unserer Umgebung berücksichtigen, die in Not sind. Bitten wir also die Jungfrau Maria, die fürsorgliche Mutter, dass sie uns in der Liebe wachsen lasse, damit es niemandem am täglichen Brot fehle.
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0: Cari fratelli e sorelle,
1: liebe Brüder und Schwestern, mit Sorge verfolge ich die alarmierende Lage in Ceuta und bitte Gott auf die Fürsprache unserer lieben Frau von Afrika, dass Lösungen gefunden werden, die Frieden, Stabilität und Gerechtigkeit bringen. Lasst uns weiter für den Frieden beten, damit die Kriege in der Welt ein Ende finden und diplomatische Lösungen für die Konflikte gefunden werden. Gedenken wir aller Opfer der Feindseligkeiten, vor allem der Schwächsten und Schutzlosesten, der Kinder, der älteren Menschen und der Kranken. Der Herr tröste alle Leidenden und segne den Einsatz derer, die Hilfe und Trost spenden. In diesen Tagen begehen wir die Vergebung von Assisi. Der heilige Franziskus hat diesen Ablass im Jahr 1216 von Papst Honorius erwirken können, nachdem er beim Gebet in der Porzuincula eine Vision von Jesus und Maria hatte, umgeben von Engeln. Danken wir dem Herrn für dieses große Geschenk und machen wir davon guten Gebrauch, besonders in diesem Jahr, in dem wir den 800. Jahrestag des Heimgangs des heiligen Franziskus begehen, der in der Porzuincula am 3. Oktober 1226 gestorben ist. Ich grüße euch alle Römer und Pilger, die ihr aus vielen Ländern hierher gekommen seid.
0: In particolare i giovanissimi delle parrocchie di Sacco Longo e Creola Padova.
1: Der Papst grüßt wie immer Pilgergruppen, Jugendgruppen aus Padua und aus anderen Gegenden Italiens, die hier ihre Spruchbänder hochhalten, hier eine Pfarrei des heiligen Don Bosco.
0: Accompagnati dai loro sacerdoti e animatori. A tutti auguro
1: euch allen einen schönen Sonntag. Papst Leo winkt den Gläubigen hier noch einmal zu, die trotz der hochsommerlichen Temperaturen auch heute zahlreich hier auf dem Petersplatz erschienen sind. Und mit diesen Bildern endet diese Live-Übertragung vom Petersplatz in Rom. An dieser Stelle möchte ich noch an unsere nächste Live-Übertragung mit deutschem Kommentar erinnern, die ich anfangs schon erwähnt habe, die Mittwochs-Generalaudienz, die erste nach der Sommerpause am 5. August aus dem Petersdom. Und an dieser Stelle möchte ich auch noch auf unseren kostenlosen Newsletter hinweisen. Den können Sie unter rv-news.info bestellen. Ich bedanke mich bei allen, die heute mit dabei waren. Das war eine Sendung von Radio Vatikan für Vatikan Media. Am Mikrofon verabschiedet sich Silvia Kritzenberger. Laudetur Jesus Christus.

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1: Ceuta, Migration und Europa. Der Papst ruft zu Lösungen der Stabilität und Gerechtigkeit auf. Friedensappell beim Angelus, Diplomatie statt Krieg. Und EU-Holocaust-Gedenktag für Sinti und Roma an der Seite der Opfer und ihrer Nachfahren. Herzlich willkommen zum Nachrichtenjournal von Radio Vatikan an diesem Sonntag, heißt sie Anne Preckel.
2: Sigo con preocupación l'armante situación en Ceuta.
1: Der Papst hat mit Blick auf die Lage im spanischen Ceuta dazu aufgerufen, Lösungen zu finden, die Frieden, Stabilität und Gerechtigkeit bringen. Dies sagte er am Sonntag beim Mittagsgebet am Petersplatz.
2: Que se puedan encontrar soluciones de paz, de estabilidad y de justicia.
1: 50.000 bis 60.000 Menschen kamen Ende der Woche innerhalb kürzester Zeit aus Marokko in dem spanischen Grenzgebiet an. Fast 70 Menschen kamen dabei ums Leben. Der spanische Seenotrettungsdienst und das Rote Kreuz zogen Dutzende Leichen aus dem Wasser. Über die Krise wollen am Dienstag die EU-Innenminister beraten. Die spanische Regierung teilte derweil mit, fast alle lebenden Migranten seien inzwischen wieder in Marokko. Der Papst richtete am Sonntag auch den Blick auf Gewalt und Krieg in der Welt.
2: Continuiamo a pregare per la pace.
1: Lasst uns weiter für den Frieden beten, damit die Kriege in der Welt ein Ende finden und diplomatische Lösungen für die Konflikte gefunden werden. Gedenken wir aller Opfer der Feindseligkeiten, vor allem der Schwächsten und Schutzlosesten, der Kinder, älteren Menschen und Kranken. Der Herr tröste alle Leidenden und segne den Einsatz derer, die Hilfe und Trost spenden.
2: E benedica l'opera di chi porta aiuto e consolazione.
1: Solidarität und Großzügigkeit machen niemanden ärmer. In seiner Katechese erteilte der Papst der Kultur des Anhäufens und Wegwerfens eine klare Absage. Silvia Kritzenberger übersetzt.
3: Die Begebenheit der Brotvermehrung bedeutet, dass die Begegnung mit dem Herrn eine nährende Erfahrung ist. In der Wüste, also am Ort unserer Not, ist Christus das Brot des Lebens. Durch ihn ist das Lebensnotwendige im Überfluss vorhanden. Alle aßen und wurden satt, und es blieben 12 Körbe voll übrig. Diese Zahl verdeutlicht, dass die Gabe des Herrn für alle bestimmt ist und dass seine Fürsorge für uns nie nachlässt.
2: Carissimi.
3: Meine Lieben, Christus stillt wirklich den Hunger der Menschheit, unseren Hunger nach Wahrheit und Leben. Zugleich lehrt uns seine Tat, dass nichts vergeudet wird, wenn es geteilt wird. Das Anhäufen und das Wegwerfen sind dagegen zwei Seiten desselben Übels, der Habgier. Diese Krankheit der Seele lässt uns das Bewusstsein verlieren, weil sie uns derart durch Reichtümer berauscht, dass wir diejenigen vergessen, die vor Hunger weinen und vor Durst schreien. Und im Überfluss der vergänglichen Dinge stehen so die ausgestreckten Hände derer gegenüber, die nichts zu essen haben, und die niedergebrannten Häuser derer, die ohne Frieden leben. Lasst uns in der Wüste des Krieges und der Überheblichkeit darauf schauen, mit wie viel Güte der Herr zum Himmel aufblickte, den Lobpreis sprach, die Brote brach und sie den Jüngern gab, damit diese sie an die Menge austeilten. In diesem Wunder der Liebe erkennen wir die typischen Handlungen Jesu, die ihren Höhepunkt im letzten Abendmahl finden. Denn da übergibt uns der Sohn Gottes sein eigenes Leben als unser Bruder in der Menschheit.
1: Soweit ein Ausschnitt aus der Katechese des Papstes heute beim Angelus auf dem Petersplatz. Den gesamten Text auf Deutsch finden Sie bei uns im Internet auf www.radiovatikan.de. Anlässlich des Europäischen Holocaust-Gedenktages für Sinti und Roma haben am Sonntag Vertreter aus Politik, Kirche und Gesellschaft zum Erinnern an die Nazi-Morde gemahnt. Der Beauftragte der katholischen Deutschen Bischofskonferenz für die Seelsorge für Sinti, Roma und verwandte Gruppen, Matthias Heinrich, rief zur Sensibilität für Antiziganismus auf. Unser Platz ist an der Seite der Opfer und ihrer Nachfahren, betonte der Berliner Weihbischof. Gleichzeitig räumte er ein, dass auch die Kirche den Sinti und Roma vieles schuldig geblieben sei. Die geteilte Erinnerung an die Verbrechen der Vergangenheit stärkt und ermutigt uns in unserem Bemühen, unsere heutigen Beziehungen solidarisch und wahrhaftig zu gestalten. Eine entsprechende Erklärung bereitet den Angaben zufolge die Bischofskonferenz derzeit vor. Sie soll voraussichtlich im kommenden Jahr veröffentlicht werden. Anlass für die Erklärung ist eine Gedenkveranstaltung im früheren NS-Vernichtungslager Auschwitz-Birkenau nahe der polnischen Stadt Oswiecim. Dort wurden in der Nacht vom 2. auf den 3. August 1944 rund 4.300 Sinti und Roma von der SS getötet. Insgesamt wurden nach Schätzungen rund eine 500.000 Sinti und Roma aus ganz Europa im Holocaust von den Nazis ermordet. Die Stimmen der Überlebenden werden über 80 Jahre nach dem Ende des Naziregimes weniger. Die Verantwortung aller wird umso größer. Dies sagte der Antiziganismusbeauftragte der Bundesregierung, Michael Brandt, nach Worten des Vorsitzenden des Zentralrates der deutschen Sinti und Roma, Romani Rose, werden Angehörige der Minderheit wieder verstärkt Opfer von Gewalt und Bedrohung. Deutschland. Die Diözese Fulda hat Äußerungen eines ihrer Priester verurteilt, der den Anschlag auf den Christopher Street Day in Berlin als Signal des Himmels bezeichnete. Diese Deutung weise die Kirchenleitung entschieden zurück, heißt es in einer am Wochenende veröffentlichten Stellungnahme. Angesichts der verbrecherischen Tat gelte die Anteilnahme den Opfern, ihren Angehörigen und allen Menschen, die durch die Tat erschüttert worden seien. Es kann und darf nicht hingenommen werden, dass in unserem Land Menschen sich aufgrund ihrer sexuellen Identität als existenziell bedroht erleben, stellte die Diözese klar. In einem Leserbrief, der am Freitag in der Fuldaer Zeitung erschien, hatte der pensionierte Priester den CSD als Form der Unkultur bezeichnet. Den Anschlag in Berlin nannte er ein Signal des Himmels sowie einen Aufruf zur Besinnung und zur Umkehr. Die Diözese Fulda betonte hingegen ihren Rückhalt für Kundgebungen wie den CSD. Als Kirche glauben wir, dass jeder Mensch Ebenbild Gottes ist und eine unveräußerliche Würde besitzt. Daraus erwächst der Auftrag, allen Menschen mit Achtung, Respekt und Nächstenliebe zu begegnen, unabhängig von ihrer sexuellen Orientierung oder geschlechtlichen Identität, heißt es in der Erklärung, die im Internet auf der Seite der Diözese einsehbar ist. Kirche und Welt, Päpste und Pilger, Macht und Mythos Rom. Unsere Sendereihe Radioakademie im August versucht einen Längsschnitt durch die wechselhafte Geschichte der ewigen Stadt, von der Antike bis ins 21. Jahrhundert. Wir sprechen mit dem Kirchenhistoriker Stefan Heid, Leiter des Römischen Institutes der Görres-Gesellschaft, die in diesem Jahr 150 Jahre alt wird. Hören Sie jetzt einen Ausschnitt unserer heutigen Abendsendung.
4: Wir gehen jetzt im Gedanken durch Rom und begegnen der Antike auf Schritt und Tritt im historischen Zentrum. Und dabei ist doch eigentlich auch sehr vieles aus der Antike zerstört worden, überbaut oder recycelt worden. Das Alte wurde dem Neuen eingebaut als Stütze oder als Zier. Was ist denn aus der antiken Stadt Rom tatsächlich bis heute sichtbar geblieben?
5: Ja, dank Benito Mussolini, würde ich mal sagen. Die antiken römischen Reste waren bis zu Mussolini fast nicht sichtbar. und haben in der Neuzeit zumindest das Stadtbild kaum noch geprägt. Diese Ruinen haben das Mittelalter stark geprägt, als diese Ruinen noch sichtbar waren. Sie sind aber immer weiter eingebaut worden. Und am Ende in dem Bauboom der italienischen Einigung, also in der zweiten Hälfte des 19. Jahrhunderts, praktisch verschwunden durch diese Riesenbauten, die nun überall errichtet wurden im großen Stil, eben europäische Hauptstädte. Das ist dieser allgemeine Stil, in dem alle europäischen Städte gebaut wurden. Und erst Mussolini im 20. Jahrhundert hat dann einen Plan aufgestellt, die römischen Ruinen freizulegen. Und er hat dies Sventramento genannt, Ausweidung. Rom musste ausgeweidet werden, ein brutaler Begriff. Man hat also das mittelalterliche Rom, das sowieso kaum noch vorhanden war, demoliert und hat nun also große Schneisen reingeschlagen, vor allem bei den Kaiserforen. Das Kolosseum wurde plötzlich sichtbar. Auf dem Forum Romanum wurden alle möglichen Säulen wieder sichtbar, die Triumphbögen wurden wieder sichtbar. Und das führt dazu, dass heute diese Hip-Hop-Busse, also die Open-Air-Busse, dank Mussolini durch die Stadt fahren können, nie den Bus verlassen müssen, sitzt da oben, machst deine Fotos und siehst alle diese römischen Ruinen wie eine Theaterkulisse an dir vorbeiziehen. Das ist eine völlig ungewöhnliche Situation, die es so früher einfach gar nicht gab.
4: Wenn wir jetzt von Herrschaftsformen in Rom reden, unterscheiden wir grob vier Phasen. Die Antike mit König, Republik, Kaiser, zweitens der Papst, drittens ab 1870 der König und viertens seit 1946 die Republik Italien. Am längsten hatten wirklich die Päpste die weltliche Herrschaft über Rom und sie haben ihre Stadt über Jahrhunderte massiv umgebaut. Welche Idee steckte hinter diesen großen Achsen, Plätzen, repräsentativen Basiliken und wie sehr verdanken wir das heutige Stadtbild eigentlich dem Papsttum und nicht nur der Antike?
5: Also das Allermeiste, was wir heute wahrnehmen, ist sicherlich den Päpsten verdankt. Die Ruinen, so schön sie ja sind, aber das, was dann am Ende die Urbanistik ausgemacht hat, und das macht ja auch die Faszination der Stadt Rom, die Einmaligkeit Roms aus, dass da gute 1000 Jahre Urbanistik, päpstliche Urbanistik dahinter steckt. Natürlich im Mittelalter nicht sonderlich ausgreifend. Im Mittelalter können wir ganz klar sagen, der ganze Lateranbezirk wird päpstlich urbanistisch sozusagen erschlossen, da wo der Palast des Papstes ist. Und dann natürlich St. Peter, das wird dann auch als Borgo immer weiter ausgebildet von den Päpsten. Das sind die Hauptschwerpunkte der Päpste. St. Peter liegt schon außerhalb der Stadt und da haben die Päpste sich getummelt. In der mittelalterlichen Stadt selbst waren es aber die städtischen Familien, die sich hier gegenseitig bekriegt haben, die miteinander in Konkurrenz standen, die ihre Stadtviertel aufgeteilt haben, sich ihre Ruinen geschnappt haben, römische Ruinen, wo sie sich eingenistet haben, etwa der Konstantinsbogen, etwa das Marcellus-Theater. Jede Familie hat sich irgendeine Ruine geschaffen und die als sozusagen Burg benutzt. Und wir haben heute so eine Vorstellung von Stadteinheit. Die gab es ja gar nicht. Also im Mittelalter bin ich mir ziemlich sicher, dass der Großteil der Gläubigen zum Beispiel nie den Weg nach St. Peter gefunden haben. Die lebten in ihrem Stadtteil, die lebten in Trastevere, die lebten irgendwo in Monti oder sonst wo. Und die kamen doch nicht drauf, durch all diese widrigen Stadtteile konkurrierender Familien zu gehen, um sich ihr Leben aufs Spiel zu setzen. Auch die Päpste konnten nicht Urbanistik einfach im großen Stil treiben. Das konnten sie erst in der Neuzeit. Also als sie nach Avignon zurückkamen, als dann der große Reichtum einsetzt, die Renaissance, der Barock, die finanziellen Mittel gab und die Repräsentationsbedürfnisse so hoch waren, dass die Päpste sich nun auch in der Stadt urbanistisch durchgesetzt haben.
1: Bestellen können Sie die Reihe über E-Mail, schreiben Sie dafür an cd@radiovatikan.de. Damit endet dieses Journal. Im Studio war heute Anne Preckel, die sich herzlich von Ihnen verabschiedet. 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
1: Herzlich willkommen zu unserer Magazinsendung, heißt sie Mario Galgano. 2000 Jahre Rom, Kirche und Welt, Päpst und Pilger, Macht und Mythos. Die Radioakademie im August versucht einen Längsschnitt durch die wechselhafte Geschichte der ewigen Stadt, von der Antike bis ins 21. Jahrhundert. Wir sprechen mit dem Kirchenhistoriker Stefan Haid, Leiter des Römischen Instituts der Görres-Gesellschaft, die in diesem Jahr 150 Jahre alt wird. Hier zunächst die wichtigsten Nachrichten vom Sonntag.
2: Sigo con preocupación l'armante situación en Ceuta.
3: Der Papst hat mit Blick auf die Lage im spanischen Ceuta dazu aufgerufen, Lösungen zu finden, die Frieden, Stabilität und Gerechtigkeit bringen. Dies sagte er am Sonntag beim Mittagsgebet am Petersplatz.
2: Que se puedan encontrar soluciones de paz, de estabilidad y de justicia.
3: 50.000 bis 60.000 Menschen kamen Ende der Woche innerhalb kürzester Zeit aus Marokko in dem spanischen Grenzgebiet an. Fast 70 Menschen kamen dabei ums Leben. Über die Krise wollen am Dienstag die EU-Innenminister beraten. Die spanische Regierung teilte derweil mit, fast alle lebenden Migranten seien inzwischen wieder in Marokko. Der Papst richtete am Sonntag auch den Blick auf Gewalt und Krieg in der Welt.
2: Continuiamo a pregare per la pace.
3: Lasst uns weiter für den Frieden beten, damit die Kriege in der Welt ein Ende finden und diplomatische Lösungen für die Konflikte gefunden werden. Gedenken wir aller Opfer der Feindseligkeiten, vor allem der Schwächsten und Schutzlosesten, der Kinder, älteren Menschen und Kranken. Der Herr tröste alle Leidenden und segne den Einsatz derer, die Hilfe und Trost spenden.
2: E benedica l'opera di chi porta aiuto e consolazione.
3: Anlässlich des Europäischen Holocaust-Gedenktages für Sinti und Roma haben am Sonntag Vertreter aus Politik, Kirche und Gesellschaft zum Erinnern an die Nazi-Morde gemahnt. Der Beauftragte der katholischen Deutschen Bischofskonferenz für die Seelsorge für Sinti, Roma und verwandte Gruppen, Matthias Heinrich, rief zur Sensibilität für Antiziganismus auf. Unser Platz ist an der Seite der Opfer und ihrer Nachfahren, betonte der Berliner Weihbischof. Gleichzeitig räumte er ein, dass auch die Kirche den Sinti und Roma vieles schuldig geblieben sei. Die geteilte Erinnerung an die Verbrechen der Vergangenheit stärkt und ermutigt uns in unserem Bemühen, unsere heutigen Beziehungen solidarisch und wahrhaftig zu gestalten. Eine entsprechende Erklärung bereitet den Angaben zufolge die Bischofskonferenz derzeit vor. Sie soll voraussichtlich im kommenden Jahr veröffentlicht werden. Anlass für die Erklärung ist eine Gedenkveranstaltung im früheren NS-Vernichtungslager Auschwitz-Birkenau nahe der polnischen Stadt Oswiecim. Insgesamt wurden nach Schätzungen rund 500.000 Sinti und Roma aus ganz Europa im Holocaust von den Nazis ermordet.
1: Nun zu unserer Radioakademie. 2000 Jahre Rom. Gesprächspartner von Gudrun Seiler ist der Kirchenhistoriker Stefan Haid, Leiter des Römischen Instituts der Görres-Gesellschaft.
4: Professor Stefan Haid, Rom gilt als ewige Stadt, hat sich aber immer und ewig verändert. Nähern wir uns Rom zunächst einfach mal aus der Vogelperspektive, von oben und von früheren Zeiten. Wir schauen von oben auf 2000 Jahre Stadtgeschichte. Wie hat sich denn allein die Fläche Roms entwickelt? Also von der antiken Millionenstadt über das mittelalterliche Schafdorf bis zur Expansion der Moderne und bis heute. Wie war das?
5: Ja, tatsächlich gibt es da sehr beeindruckende Kartenbilder über das Wachsen und Schrumpfen und Wiederwachsen Roms. Es fängt ja mit einer Sieben-Hügel-Stadt an, also von einzelnen Hügeln entwickelt sich die Bevölkerung, wächst zusammen in die Täler und dann wird daraus ein Ganzes. Zunächst einmal eine relativ kleine Stadt mit der servianischen Stadtmauer, die man vielfach noch sieht, auch am Hauptbahnhof etwa, die die sieben Hügel umfasst hat und die über die sieben Hügel hinweg ging, immer über die Anhöhen. Das war sehr begrenzt. Und ist sozusagen noch weniger als das heutige historische Stadtzentrum. Dann kam im 3. Jahrhundert nach Christus, also schon in der christlichen Zeit, eine enorme Ausdehnung, weil inzwischen Rom Kaiserstadt war.
4: Und ein Kaiser braucht eine standesgemäße Stadt. Gerade auch der Kaiser von Rom, er braucht Verwaltung, er braucht Produktion, er braucht repräsentative Anlagen.
5: Ja, die alte, kleine, altrömische Stadt war nicht mehr ausreichend. Da wurde die Aurelianische Stadtmauer gebaut, die sehr weit ist, mehr als 15 Kilometer, und die im Grunde genommen ein riesiges Areal abgesteckt hat, weil man jetzt sozusagen noch weitere Hügel drumherum finden musste, auf deren Spitze dann immer die Mauer entlang ging, denn Mauern zur Verteidigung müssen ja immer auf der Spitze eines Hügels sein, sonst nützen sie nichts. Also musste man ganz willkürlich und weit die Stadtgrenze ziehen, und diese Stadt war dann erst einmal eine ganze Weile gar nicht so besiedelt. Dann ging es für die Historiker sehr ungewiss hoch, vielleicht auf 500.000, vielleicht mehr, vielleicht etwas weniger. Das ist aber schon die größte Stadt sozusagen der Antike schätzungsweise gewesen. Also eine echte Metropole, was keiner so von dieser Sieben-Hügel-Stadt oder diesem Dorf je erwartet hätte.
4: Wann war das mit den 500.000?
5: In der Kaiserzeit. Also da muss man vom 1. Jahrhundert nach Christus, 2., 3., vielleicht noch 4. Jahrhundert rechnen. Also in der frühchristlichen Zeit, wo das Christentum sich ausbreitet. Und das bedeutet natürlich für so eine Stadt, dass sie enorme Ansprüche auch an die Versorgung und alles Mögliche hatte. Dann aber gibt es unerklärlicherweise einen freien Fall der Bevölkerung schon im 6. Jahrhundert. Die Stadt Rom ist im freien demografischen Fall, vermutlich wegen Auswanderung, nicht wegen Seuchen oder so etwas, sondern wegen Kriegen, Gotenkriege, byzantinische Kriege, Langobardenkriege. Also dass im 6. Jahrhundert die Stadt, und jetzt auch wieder schätzungsweise, auf vielleicht 50.000, 60.000 schrumpft. Also wenn man von 500.000 innerhalb weniger Jahrzehnte auf ein Zehntel zurückfällt, dann ist das natürlich eine Implosion, die dann erst über Jahrhunderte hinweg sich wieder ein bisschen, also verbessert hat. Das heißt, die Bevölkerung wuchs dann ein bisschen im Mittelalter und explodierte dann eigentlich erst im 19. Jahrhundert mit der italienischen Einigung, mit einem völlig unkontrollierten Bauboom, der die Stadt innen innerhalb der Mauer noch einigermaßen gepflegt bebaut hat, aber dann außerhalb der historischen Mauern ein Wildwuchs von ganz hässlichen Bauten, die heute Rom umlagern.
4: Auch den heutigen Vatikanstaat, den es in dieser Form ja erst seit 1929 gibt, umfasst eine Mauer. Was ist das für eine Mauer?
5: Ja, tatsächlich haben Päpste ja immer sehr gerne Mauern gebaut. Und das fing schon im 9. Jahrhundert an mit der ersten sogenannten Città Leonina, also das, was heute Vatikan ist. Da war die erste Mauer drumherum.
4: Die heute im Inneren des Vatikanstaats verläuft, die ist also mittelalterlich, im Gegensatz zur Mauer, die den Vatikanstaat umfasst, die ja viel jünger ist, nicht?
5: Das ist eine Bastionenanlage, ganz eindeutig. Die stammt aus dem 15., 16. Jahrhundert, ist also aufgrund der Kriegstechnik erforderlich gewesen. Das ist eine Neuerung, die letztlich auch auf italienische Architekten zurückgeht. Leon Battista Alberti, der diese neue Mauertechnik erfunden hat, die natürlich sofort für den Vatikan verwendet wurde.
4: Wir gehen jetzt im Gedanken durch Rom und begegnen der Antike auf Schritt und Tritt im historischen Zentrum. Und dabei ist doch eigentlich auch sehr vieles aus der Antike zerstört worden, überbaut oder recycelt worden. Das Alte wurde dem Neuen eingebaut als Stütze oder als Zier. Was ist denn aus der antiken Stadt Rom tatsächlich bis heute sichtbar geblieben?
5: Ja, dank Benito Mussolini, würde ich mal sagen. Die antiken römischen Reste waren bis zu Mussolini fast nicht sichtbar und haben in der Neuzeit zumindest das Stadtbild kaum noch geprägt. Diese Ruinen haben das Mittelalter stark geprägt, als diese Ruinen noch sichtbar waren. Sie sind aber immer weiter eingebaut worden und am Ende in dem Bauboom der italienischen Einigung, also in der zweiten Hälfte des 19. Jahrhunderts, praktisch verschwunden durch diese Riesenbauten, die nun überall errichtet wurden im großen Stil, eben europäische Hauptstädte. Das ist dieser allgemeine Stil, in dem alle europäischen Städte gebaut wurden. Und erst Mussolini im 20. Jahrhundert hat dann einen Plan aufgestellt, die römischen Ruinen freizulegen. Und er hat dies Sventramento genannt, Ausweidung. Rom musste ausgeweidet werden, ein brutaler Begriff. Man hat also das mittelalterliche Rom, das sowieso kaum noch vorhanden war, demoliert und hat nun also große Schneisen reingeschlagen, vor allem bei den Kaiserforen. Das Kolosseum wurde plötzlich sichtbar, auf dem Forum Romanum wurden alle möglichen Säulen wieder sichtbar, die Triumphbögen wurden wieder sichtbar. Und was katastrophal geworden wäre, wenn er sich durchgesetzt hätte, das Pantheon, die ganze Region um das Pantheon herum, sollte auch abgerissen werden. Damit man diese alten Anlagen, Tempel, ehemalige Tempel, damit man die sieht. Und das führt dazu, dass heute diese Hip-Hop-Busse, also die Open-Air-Busse, dank Mussolini durch die Stadt fahren können, nie den Bus verlassen müssen, sitzt da oben, machst deine Fotos und siehst alle diese römischen Ruinen wie eine Theaterkulisse an dir vorbeiziehen. Das ist eine völlig ungewöhnliche Situation, die es so früher einfach gar nicht gab. Insofern stellt sich wirklich die Frage, was war von Rom an Ruinen wirklich sichtbar? Das ist eine Frage, die man für jedes Jahrhundert anders stellen muss.
4: Wenn wir jetzt von Herrschaftsformen in Rom reden, unterscheiden wir grob vier Phasen. Die Antike mit König, Republik, Kaiser, zweitens der Papst, drittens ab 1870 der König und viertens seit 1946 die Republik Italien. Am längsten hatten wirklich die Päpste die weltliche Herrschaft über Rom und sie haben ihre Stadt über Jahrhunderte massiv umgebaut. Welche Idee steckte hinter diesen großen Achsen, Plätzen, repräsentativen Basiliken und wie sehr verdanken wir das heutige Stadtbild eigentlich dem Papsttum und nicht nur der Antike?
5: Also das Allermeiste, was wir heute wahrnehmen, ist sicherlich den Päpsten verdankt. Die Ruinen, so schön sie ja sind, aber das, was dann am Ende die Urbanistik ausgemacht hat, und das macht ja auch die Faszination der Stadt Rom, die Einmaligkeit Roms aus, dass da gute 1000 Jahre Urbanistik, päpstliche Urbanistik dahinter steckt. Natürlich im Mittelalter nicht sonderlich ausgreifend. Im Mittelalter können wir ganz klar sagen, der ganze Lateranbezirk wird päpstlich urbanistisch sozusagen erschlossen, da wo der Palast des Papstes ist. Und dann natürlich St. Peter, das wird dann auch als Borgo immer weiter ausgebildet von den Päpsten. Das sind die Hauptschwerpunkte der Päpste. Und dann kann man noch die Johannesstadt bei St. Paul vor den Mauern hinzunehmen, aber das ist schon nicht mehr so prägend. Tatsächlich für Rom haben die Päpste somit sich eigentlich eher in Randlagen urbanistisch betätigt. Also der Lateran liegt innerhalb der Stadt, aber ganz am Rand. St. Peter liegt schon außerhalb der Stadt und da haben die Päpste sich getummelt. In der mittelalterlichen Stadt selbst waren es aber die städtischen Familien, die sich hier gegenseitig bekriegt haben, die miteinander in Konkurrenz standen, die ihre Stadtviertel aufgeteilt haben, sich ihre Ruinen geschnappt haben, römische Ruinen, wo sich eingenistet haben, etwa der Konstantinsbogen, etwa das Marcellus-Theater. Jede Familie hat sich irgendeine Ruine geschaffen und die als sozusagen Burg benutzt. Und wir kennen das ja aus allen italienischen Städten, dass italienische Städte zergliedert sind. Wir haben heute so eine Vorstellung von Stadteinheit. Die gab es ja gar nicht. Also im Mittelalter bin ich mir ziemlich sicher, dass der Großteil der Gläubigen zum Beispiel nie den Weg nach St. Peter gefunden haben. Die lebten in ihrem Stadtteil, die lebten in Trastevere, die lebten irgendwo in Monti oder sonst wo. Und die kamen doch nicht drauf, durch all diese widrigen Stadtteile konkurrierender Familien zu gehen, um sich ihr Leben aufs Spiel zu setzen. Also man darf das sich nicht so einheitlich vorstellen. Auch die Päpste konnten nicht Urbanistik einfach im großen Stil treiben. Das konnten sie erst in der Neuzeit. Also als sie nach Avignon zurückkamen, als dann der große Reichtum einsetzt, die Renaissance, der Barock, die finanziellen Mittel gab und die Repräsentationsbedürfnisse so hoch waren, dass die Päpste sich nun auch in der Stadt urbanistisch durchgesetzt haben.
4: Darauf kommen wir später in dieser Sendereihe noch zu sprechen. Jetzt schwenken wir um auf das Pilgerwesen. Also im Zweifel, wenn ich Sie da recht verstanden habe, dann waren Pilger zum Beispiel im Mittelalter mehr in Rom unterwegs als die Bewohner der eigenen Stadt. Sie kamen jedenfalls aus ganz Europa nach Rom, häufig zu Fuß. Sie kamen an die Gräber der Apostelfürsten Petrus und Paulus und das waren gewaltige Pilgerströme, gerade ab 1300 dank der heiligen Jahre. Welche Auswirkungen hatten diese Pilgerströme auf die Stadt, auf Straßen, Hospize, Versorgung, Infrastruktur?
5: Einen enormen Einfluss. Also eine der wesentlichen Wirtschaftsimpulse für Rom waren sicherlich und sind sicherlich die Pilgerströme. Pilger gab es immer von Anfang an wegen der Apostelgräber. Das war natürlich das Hauptziel zunächst einmal, dann wegen der Katakombenmärtyrer. Wir haben also schon im frühen Mittelalter, im 7., 8. Jahrhundert, die Pilgerberichte, Pilger, die von einer zur anderen Katakombe gingen. Das war auf dem Plan. Und da kamen auch die Leute von jenseits der Alpen über die Via Francigena dann nach Rom. Das waren natürlich alles Fußwege und hat lang gedauert. Das waren keine Massen. Die ersten Massen werden bezeugt zum ersten heiligen Jahr 1300, wo die Augenzeugen wirklich von ganz enormen Pilgerzahlen sprechen. Ist vielleicht ein bisschen übertrieben, die haben ja auch nicht gezählt, aber hier muss ein echter Durchbruch gewesen sein. Als Boniface VIII. Das erste heilige Jahr in Rom auslobt. Und damit kommen nun Pilger sozusagen nicht mehr nur sowieso als Einzelgruppen über die ganzen Jahre hindurch, sondern sie kommen an ganz bestimmten Jahren in großer Zahl. Und das ist also, man hat also dieses Kontinuum und man hat diese Superimpulse. Und das ist eine Mischung gewesen, die sich so bewährt hat, dass dann die heiligen Jahre ja nicht nur alle 100 Jahre stattfanden, sondern häufiger, alle 25 Jahre. Ein superheiliges Jahr war 1450, dann ein superheiliges Jahr war 1500. Und dann haben die Päpste wie im Rausch nur noch jubeln wollen und haben vor allen Dingen für ihre Stadt dadurch ja immer frisches Geld generiert, ja, weil die Leute konnten ja nicht, wie das heute ist, bringen sie ihr Obst, ihre Bananen und von zu Hause mit und essen sie in Rom. Das konnte man nicht machen damals. Man musste in Rom ja alles kaufen, was man konsumieren wollte.
4: Heißt, das Pilgerwesen sorgte für einen gewaltigen Innovationsschub in Rom?
5: Was ganz dadurch entstand, war das Hotelwesen. Also natürlich nicht als Hotel im modernen Sinne, sondern als Hospize. Die Deutschen hatten die Anima, die Deutschen hatten das Hospiz am Camposanto. Alle Nationen hatten ihre Hospize. Und diese Hospize entwickelten sich zu den geborenen Anlaufstätten. Also die wuchsen dann in eine Aufgabe rein, wo sie sagten, fantastisch, jetzt können wir diese Pilger organisieren, verdienen wir mit. Ja? Und damit sind ja auch kulturelle Implikationen verbunden. Völkeraustausch, Anregungen, natürlich auch Krankheiten, Pest, ja, wurde dadurch ausgebreitet zum Teil. Aber der kulturelle Austausch, der ist ja nicht zu unterschätzen. Die Leute sehen Rom. Sie sehen Kirchen von einer Größe, die sie nie in ihrem Leben gesehen haben, wenn die aus irgendwelchen deutschen oder französischen Wäldern kamen, ja, oder auch die Italiener selber. Das waren ja Kirchen, die aus ihren eigenen Städten gar nicht kannten. Und das hat natürlich auch die Kunst beflügelt. Also ich glaube, das ist nicht zu unterschätzen und hat dann im 19., 20. Jahrhundert nochmal einen Impuls durch die modernen Verkehrsmittel bekommen.
1: In genau einer Woche geht es weiter mit dem nächsten Teil unserer Radioakademie 2000 Jahre Rom im Gespräch mit Stefan Haid, Leiter des Römischen Instituts der Görres-Gesellschaft. 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Mario Galgano sagt Danke fürs Zuhören. 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
1: Herzlich willkommen zu unserer Magazinsendung, heißt sie Mario Galgano. 2000 Jahre Rom, Kirche und Welt, Päpst und Pilger, Macht und Mythos. Die Radioakademie im August versucht einen Längsschnitt durch die wechselhafte Geschichte der ewigen Stadt, von der Antike bis ins 21. Jahrhundert. Wir sprechen mit dem Kirchenhistoriker Stefan Haid, Leiter des Römischen Instituts der Görres-Gesellschaft, die in diesem Jahr 150 Jahre alt wird. Hier zunächst die wichtigsten Nachrichten vom Sonntag.
2: Sigo con preocupación l'armante situación en Ceuta.
3: Der Papst hat mit Blick auf die Lage im spanischen Ceuta dazu aufgerufen, Lösungen zu finden, die Frieden, Stabilität und Gerechtigkeit bringen. Dies sagte er am Sonntag beim Mittagsgebet am Petersplatz.
2: Que se puedan encontrar soluciones de paz, de estabilidad y de justicia.
3: 50 bis 60.000 Menschen kamen Ende der Woche innerhalb kürzester Zeit aus Marokko in dem spanischen Grenzgebiet an. Fast 70 Menschen kamen dabei ums Leben. Über die Krise wollen am Dienstag die EU-Innenminister beraten. Die spanische Regierung teilte derweil mit, fast alle lebenden Migranten seien inzwischen wieder in Marokko. Der Papst richtete am Sonntag auch den Blick auf Gewalt und Krieg in der Welt.
2: Continuiamo a pregare per la pace.
3: Lasst uns weiter für den Frieden beten, damit die Kriege in der Welt ein Ende finden und diplomatische Lösungen für die Konflikte gefunden werden. Gedenken wir aller Opfer der Feindseligkeiten, vor allem der Schwächsten und Schutzlosesten, der Kinder, älteren Menschen und Kranken. Der Herr tröste alle Leidenden und segne den Einsatz derer, die Hilfe und Trost spenden.
2: E benedica l'opera di chi porta aiuto e consolazione.
3: Anlässlich des Europäischen Holocaust-Gedenktages für Sinti und Roma haben am Sonntag Vertreter aus Politik, Kirche und Gesellschaft zum Erinnern an die Nazi-Morde gemahnt. Der Beauftragte der katholischen Deutschen Bischofskonferenz für die Seelsorge für Sinti, Roma und verwandte Gruppen, Matthias Heinrich, rief zur Sensibilität für Antiziganismus auf. Unser Platz ist an der Seite der Opfer und ihrer Nachfahren, betonte der Berliner Weihbischof. Gleichzeitig räumte er ein, dass auch die Kirche den Sinti und Roma vieles schuldig geblieben sei. Die geteilte Erinnerung an die Verbrechen der Vergangenheit stärkt und ermutigt uns in unserem Bemühen, unsere heutigen Beziehungen solidarisch und wahrhaftig zu gestalten. Eine entsprechende Erklärung bereitet den Angaben zufolge die Bischofskonferenz derzeit vor. Sie soll voraussichtlich im kommenden Jahr veröffentlicht werden. Anlass für die Erklärung ist eine Gedenkveranstaltung im früheren NS-Vernichtungslager Auschwitz-Birkenau nahe der polnischen Stadt Oswiecim. Insgesamt wurden nach Schätzungen rund 500.000 Sinti und Roma aus ganz Europa im Holocaust von den Nazis ermordet.
1: Nun zu unserer Radioakademie. 2000 Jahre Rom. Gesprächspartner von Gudrun Seiler ist der Kirchenhistoriker Stefan Haid, Leiter des Römischen Instituts der Görres-Gesellschaft.
4: Professor Stefan Haid, Rom gilt als ewige Stadt, hat sich aber immer und ewig verändert. Nähern wir uns Rom zunächst einfach mal aus der Vogelperspektive, von oben und von früheren Zeiten. Wir schauen von oben auf 2000 Jahre Stadtgeschichte. Wie hat sich denn allein die Fläche Roms entwickelt? Also von der antiken Millionenstadt über das mittelalterliche Schafdorf bis zur Expansion der Moderne und bis heute. Wie war das?
5: Ja, tatsächlich gibt es da sehr beeindruckende Kartenbilder über das Wachsen und Schrumpfen und Wiederwachsen Roms. Es fängt ja mit einer Sieben-Hügel-Stadt an, also von einzelnen Hügeln entwickelt sich die Bevölkerung, wächst zusammen in die Täler und dann wird daraus ein Ganzes. Zunächst einmal eine relativ kleine Stadt mit der servianischen Stadtmauer, die man vielfach noch sieht, auch am Hauptbahnhof etwa, die die Sieben-Hügel umfasst hat und die über die Sieben-Hügel hinweg ging, immer über die Anhöhen. Das war sehr begrenzt. Und ist sozusagen noch weniger als das heutige historische Stadtzentrum. Dann kam im 3. Jahrhundert nach Christus, also schon in der christlichen Zeit, eine enorme Ausdehnung, weil inzwischen Rom Kaiserstadt war.
4: Und ein Kaiser braucht eine standesgemäße Stadt, gerade auch der Kaiser von Rom. Er braucht Verwaltung, er braucht Produktion, er braucht repräsentative Anlagen.
5: Ja, die alte, kleine, altrömische Stadt war nicht mehr ausreichend. Da wurde die Aurelianische Stadtmauer gebaut, die sehr weit ist, mehr als 15 Kilometer, und die im Grunde genommen ein riesiges Areal abgesteckt hat, weil man jetzt sozusagen noch weitere Hügel drumherum finden musste, auf deren Spitze dann immer die Mauer entlang ging, denn Mauern zur Verteidigung müssen ja immer auf der Spitze eines Hügels sein, sonst nützte sie nichts. Also musste man ganz willkürlich und weit die Stadtgrenze ziehen, und diese Stadt war dann erst einmal eine ganze Weile gar nicht so besiedelt. Dann ging es für die Historiker sehr ungewiss hoch, vielleicht auf 500.000, vielleicht mehr, vielleicht etwas weniger. Das ist aber schon die größte Stadt sozusagen der Antike schätzungsweise gewesen. Also eine echte Metropole, was keiner so von dieser Siebenhügelstadt oder diesem Dorf je erwartet hätte.
4: Wann war das mit den 500.000?
5: In der Kaiserzeit. Also da muss man vom 1. Jahrhundert nach Christus, 2., 3., vielleicht noch 4. Jahrhundert rechnen. Also in der frühchristlichen Zeit, wo das Christentum sich ausbreitet. Und das bedeutet natürlich für so eine Stadt, dass sie enorme Ansprüche auch an die Versorgung und alles Mögliche hatte. Dann aber gibt es unerklärlicherweise einen freien Fall der Bevölkerung schon im 6. Jahrhundert. Die Stadt Rom ist im freien demografischen Fall, vermutlich wegen Auswanderung, nicht wegen Seuchen oder so etwas, sondern wegen Kriegen, Gotenkriege, byzantinische Kriege, Langobardenkriege, also dass im 6. Jahrhundert die Stadt, und jetzt auch wieder schätzungsweise, auf vielleicht 50.000, 60.000 schrumpft. Also wenn man von 500.000 innerhalb weniger Jahrzehnte auf ein Zehntel zurückfällt, dann ist das natürlich eine Implosion, die dann erst über Jahrhunderte hinweg sich wieder ein bisschen, also verbessert hat. Das heißt, die Bevölkerung wuchs dann ein bisschen im Mittelalter und explodierte dann eigentlich erst im 19. Jahrhundert mit der italienischen Einigung, mit einem völlig unkontrollierten Bauboom, der die Stadt innen innerhalb der Mauer noch einigermaßen gepflegt bebaut hat, aber dann außerhalb der historischen Mauern ein Wildwuchs von ganz hässlichen Bauten, die heute Rom umlagern.
4: Auch den heutigen Vatikanstaat, den es in dieser Form ja erst seit 1929 gibt, umfasst eine Mauer. Was ist das für eine Mauer?
5: Ja, tatsächlich haben Päpste ja immer sehr gerne Mauern gebaut. Und das fing schon im 9. Jahrhundert an mit der ersten sogenannten Città Leonina, also das, was heute Vatikan ist. Da war die erste Mauer drumherum.
4: Die heute im Inneren des Vatikanstaats verläuft, die ist also mittelalterlich, im Gegensatz zur Mauer, die den Vatikanstaat umfasst, die ja viel jünger ist, nicht?
5: Das ist eine Bastionenanlage, ganz eindeutig. Die stammt aus dem 15., 16. Jahrhundert, ist also aufgrund der Kriegstechnik erforderlich gewesen. Das ist eine Neuerung, die letztlich auch auf italienische Architekten zurückgeht. Leon Battista Alberti, der diese neue Mauertechnik erfunden hat, die natürlich sofort für den Vatikan verwendet wurde.
4: Wir gehen jetzt im Gedanken durch Rom und begegnen der Antike auf Schritt und Tritt im historischen Zentrum. Und dabei ist doch eigentlich auch sehr vieles aus der Antike zerstört worden, überbaut oder recycelt worden. Das Alte wurde dem Neuen eingebaut als Stütze oder als Zier. Was ist denn aus der antiken Stadt Rom tatsächlich bis heute sichtbar geblieben?
5: Ja, dank Benito Mussolini, würde ich mal sagen. Die antiken römischen Reste waren bis zu Mussolini fast nicht sichtbar und haben in der Neuzeit zumindest das Stadtbild kaum noch geprägt. Diese Ruinen haben das Mittelalter stark geprägt, als diese Ruinen noch sichtbar waren. Sie sind aber immer weiter eingebaut worden und am Ende in dem Bauboom der italienischen Einigung, also in der zweiten Hälfte des 19. Jahrhunderts, praktisch verschwunden durch diese Riesenbauten, die nun überall errichtet wurden, im großen Stil, eben europäische Hauptstädte. Das ist dieser allgemeine Stil, in dem alle europäischen Städte gebaut wurden. Und erst Mussolini im 20. Jahrhundert hat dann einen Plan aufgestellt, die römischen Ruinen freizulegen. Und er hat dies Sventramento genannt, Ausweidung. Rom musste ausgeweidet werden, ein brutaler Begriff. Man hat also das mittelalterliche Rom, das sowieso kaum noch vorhanden war, demoliert und hat nun also große Schneisen reingeschlagen, vor allem bei den Kaiserforen. Das Kolosseum wurde plötzlich sichtbar, auf dem Forum Romanum wurden alle möglichen Säulen wieder sichtbar, die Triumphbögen wurden wieder sichtbar. Und was katastrophal geworden wäre, wenn er sich durchgesetzt hätte, das Pantheon, die ganze Region um das Pantheon herum, sollte auch abgerissen werden. Damit man diese alten Anlagen, Tempel, ehemalige Tempel, damit man die sieht. Und das führt dazu, dass heute diese Hip-Hop-Busse, also die Open-Air-Busse, dank Mussolini durch die Stadt fahren können, nie den Bus verlassen müssen, sitzt da oben, machst deine Fotos und siehst alle diese römischen Ruinen wie eine Theaterkulisse an dir vorbeiziehen. Das ist eine völlig ungewöhnliche Situation, die es so früher einfach gar nicht gab. Insofern stellt sich wirklich die Frage, was war von Rom an Ruinen wirklich sichtbar? Das ist eine Frage, die man für jedes Jahrhundert anders stellen muss.
4: Wenn wir jetzt von Herrschaftsformen in Rom reden, unterscheiden wir grob vier Phasen. Die Antike mit König, Republik, Kaiser, zweitens der Papst, drittens ab 1870 der König und viertens seit 1946 die Republik Italien. Am längsten hatten wirklich die Päpste die weltliche Herrschaft über Rom und sie haben ihre Stadt über Jahrhunderte massiv umgebaut. Welche Idee steckte hinter diesen großen Achsen, Plätzen, repräsentativen Basiliken und wie sehr verdanken wir das heutige Stadtbild eigentlich dem Papsttum und nicht nur der Antike?
5: Also das Allermeiste, was wir heute wahrnehmen, ist sicherlich den Päpsten verdankt. Die Ruinen, so schön sie ja sind, aber das, was dann am Ende die Urbanistik ausgemacht hat, und das macht ja auch die Faszination der Stadt Rom, die Einmaligkeit Roms aus, dass da gute 1000 Jahre Urbanistik, päpstliche Urbanistik dahinter steckt. Natürlich im Mittelalter nicht sonderlich ausgreifend. Im Mittelalter können wir ganz klar sagen, der ganze Lateranbezirk wird päpstlich urbanistisch sozusagen erschlossen, da wo der Palast des Papstes ist. Und dann natürlich St. Peter, das wird dann auch als Borgo immer weiter ausgebildet von den Päpsten. Das sind die Hauptschwerpunkte der Päpste. Und dann kann man noch die Johannesstadt bei St. Paul vor den Mauern hinzunehmen, aber das ist schon nicht mehr so prägend. Tatsächlich für Rom haben die Päpste somit sich eigentlich eher in Randlagen urbanistisch betätigt. Also der Lateran liegt innerhalb der Stadt, aber ganz am Rand. St. Peter liegt schon außerhalb der Stadt und da haben die Päpste sich getummelt. In der mittelalterlichen Stadt selbst waren es aber die städtischen Familien, die sich hier gegenseitig bekriegt haben, die miteinander in Konkurrenz standen, die ihre Stadtviertel aufgeteilt haben, sich ihre Ruinen geschnappt haben, römische Ruinen, wo sich eingenistet haben, etwa der Konstantinsbogen, etwa das Marcellus-Theater. Jede Familie hat sich irgendeine Ruine geschaffen und die als sozusagen Burg benutzt. Und wir kennen das ja aus allen italienischen Städten, dass italienische Städte zergliedert sind. Wir haben heute so eine Vorstellung von Stadteinheit. Die gab es ja gar nicht. Also im Mittelalter bin ich mir ziemlich sicher, dass der Großteil der Gläubigen zum Beispiel nie den Weg nach St. Peter gefunden haben. Die lebten in ihrem Stadtteil, die lebten in Trastevere, die lebten irgendwo in Monti oder sonst wo. Und die kamen doch nicht drauf, durch all diese widrigen Stadtteile konkurrierender Familien zu gehen, um sich ihr Leben aufs Spiel zu setzen. Also man darf das sich nicht so einheitlich vorstellen. Auch die Päpste konnten nicht Urbanistik einfach im großen Stil treiben. Das konnten sie erst in der Neuzeit. Also als sie nach Avignon zurückkamen, als dann der große Reichtum einsetzt, die Renaissance, der Barock, die finanziellen Mittel gab und die Repräsentationsbedürfnisse so hoch waren, dass die Päpste sich nun auch in der Stadt urbanistisch durchgesetzt haben.
4: Darauf kommen wir später in dieser Sendereihe noch zu sprechen. Jetzt schwenken wir um auf das Pilgerwesen. Also im Zweifel, wenn ich Sie da recht verstanden habe, dann waren Pilger zum Beispiel im Mittelalter mehr in Rom unterwegs als die Bewohner der eigenen Stadt. Sie kamen jedenfalls aus ganz Europa nach Rom, häufig zu Fuß. Sie kamen an die Gräber der Apostelfürsten, Petrus und Paulus, und das waren gewaltige Pilgerströme, gerade ab 1300 dank der heiligen Jahre. Welche Auswirkungen hatten diese Pilgerströme auf die Stadt, auf Straßen, Hospize, Versorgung, Infrastruktur?
5: Einen enormen Einfluss. Also eine der wesentlichen Wirtschaftsimpulse für Rom waren sicherlich und sind sicherlich die Pilgerströme. Pilger gab es immer von Anfang an wegen der Apostelgräber. Das war natürlich das Hauptziel zunächst einmal, dann wegen der Katakombenmärtyrer. Wir haben also schon im frühen Mittelalter, im 7., 8. Jahrhundert, die Pilgerberichte, Pilger, die von einer zur anderen Katakombe gingen. Das war auf dem Plan. Und da kamen auch die Leute von jenseits der Alpen über die Via Francigena dann nach Rom. Das waren natürlich alles Fußwege und hat lang gedauert. Das waren keine Massen. Die ersten Massen werden bezeugt zum ersten heiligen Jahr 1300, wo die Augenzeugen wirklich von ganz enormen Pilgerzahlen sprechen, ist vielleicht ein bisschen übertrieben, die haben ja auch nicht gezählt, aber hier muss ein echter Durchbruch gewesen sein, als Boniface VIII. Das erste heilige Jahr in Rom auslobt. Und damit kommen nun Pilger sozusagen nicht mehr nur sowieso als Einzelgruppen über die ganzen Jahre hindurch, sondern sie kommen an ganz bestimmten Jahren in großer Zahl. Und das ist also, man hat also dieses Kontinuum und man hat diese Superimpulse. Und das ist eine Mischung gewesen, die sich so bewährt hat, dass dann die heiligen Jahre ja nicht nur alle 100 Jahre stattfanden, sondern häufiger, alle 25 Jahre. Ein superheiliges Jahr war 1450, dann ein superheiliges Jahr war 1500. Und dann haben die Päpste wie im Rausch nur noch jubeln wollen und haben vor allen Dingen für ihre Stadt dadurch ja immer frisches Geld generiert, ja, weil die Leute konnten ja nicht, wie das heute ist, bringen sie ihr Obst, ihre Bananen und von zu Hause mit und essen sie in Rom. Das konnte man nicht machen damals. Man musste in Rom ja alles kaufen, was man konsumieren wollte.
4: Heißt, das Pilgerwesen sorgte für einen gewaltigen Innovationsschub in Rom?
5: Was ganz dadurch entstand, war das Hotelwesen. Also natürlich nicht als Hotel im modernen Sinne, sondern als Hospize. Die Deutschen hatten die Anima, die Deutschen hatten das Hospiz am Camposanto. Alle Nationen hatten ihre Hospize. Und diese Hospize entwickelten sich zu den geborenen Anlaufstätten. Also die wuchsen dann in eine Aufgabe rein, wo sie sagten, fantastisch, jetzt können wir diese Pilger organisieren, verdienen wir mit. Ja? Und damit sind ja auch kulturelle Implikationen verbunden. Völkeraustausch, Anregungen, natürlich auch Krankheiten, Pest, ja, wurde dadurch ausgebreitet zum Teil. Aber der kulturelle Austausch, der ist ja nicht zu unterschätzen. Die Leute sehen Rom. Sie sehen Kirchen von einer Größe, die sie nie in ihrem Leben gesehen haben, wenn die aus irgendwelchen deutschen oder französischen Wäldern kamen, ja, oder auch die Italiener selber. Das waren ja Kirchen, die aus ihren eigenen Städten gar nicht kannten. Und das hat natürlich auch die Kunst beflügelt. Also ich glaube, das ist nicht zu unterschätzen und hat dann im 19., 20. Jahrhundert nochmal einen Impuls durch die modernen Verkehrsmittel bekommen.
1: In genau einer Woche geht es weiter mit dem nächsten Teil unserer Radioakademie 2000 Jahre Rom im Gespräch mit Stefan Haid, Leiter des Römischen Instituts der Görres-Gesellschaft. 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